Prost!

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Ja, und schön, dass ihr wieder eingeschaltet habt. Und natürlich auch dabei seid zu einer neuen Ausgabe Rockin' Pop Classics hier auf Radio WeserTV. Heute, so viel sei schon mal vorweggenommen, mit einem zweistündigen Live-Special namens Blues Rock. Blues Rock Live und das Ganze bis 21 Uhr. Ich bringe euch quasi den Konzertsaal ins Wohnzimmer. Mein Name ist Wolfgang Axonow und wir starten natürlich, so wie wir es gewohnt sind, hier bei uns bei Rock'n'Pop Classics, natürlich mit einem Werk von AC/DC. Hier ein Mitschnitt aus dem Jahr 2000 namens Safe in New York City ist AC/DC. Bitteschön.

Ich denke, es ist immer der richtige Warm-up hier. Woo, AC/DC. Safe in New York City. Und ich denke schon, dass die Haare jetzt korrekt und stilgerecht liegen sollten. Wie geht's hier weiter? Mit einem Mann namens Johnny Winter. Bluesrock live auf Radio Weser TV. Und mit seinem Auftritt beim legendären Woodstock 1969 festigte er seinen Ruf als einer der besten weißen Blutgitarristen seiner Zeit. Er arbeitete eng mit Muddy Waters zusammen und produzierte für ihn preisgekrönte Alben, wodurch er wesentlich, so würde ich mal sagen, zur Wiederbelebung von Waters Karriere beitrug. Hier ist er, Johnny Winter, mit dem Highway 61.

Ja, er weiß schon, wie man stilvoll einen Daumen zupft. Johnny Winter aus dem Jahr 1975 mit Highway 61. Radio Weser TV Blues Rock Night, hätte ich beinahe gesagt. Weiter geht es hier im Programm mit George Thorogood. Thorogood steht für einen rauen, direkten Blues-Rock-Sound, stark beeinflusst von den Künstlern wie John Lee Hooker oder auch Elmore James. Sein Markenzeichen, ein kraftvolles Slide-Gitarrenspiel und ein treibender Boogie-Rhythmus. In den 80ern gelang ihm mit Alben wie Bad to the Bone der kommerzielle Durchbruch. Somit gilt Thorogood als einer der wichtigsten Vertreter des modernen Bluesrock. Hier ist er nun mit einem Live-Mitschnitt aus Boston 1982. George Thorogood und Who Do You Love?

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Ja, auch diese Truppe. Ich denke mal auch nicht von schlechten Eltern. Ein kräftiger Ritt war das hier, obwohl es heißt Slow Ride von Pogat aus dem Jahre 1999. Nun komme ich zu einer Band namens Kenneth Heat. Internationale Bekanntheit erlangten Kenneth Heat wie viele andere 1969 durch ihren Auftritt beim legendären Woodstock. Wo auch sonst. Ihr Sound verbindet elektrische Chicago Blues mit Boogie Rock und Psychedelic Elementen. Besonders prägend war natürlich Alan Wilsons hoher Gesang und sein charismatisches Mundharmonikaspiel. Übrigens, der Name Kenneth Heat stammt von einem alten Blues-Song von Tommy Johnson, dem Kenneth Heat.

0: Heat Blues aus dem Jahre 1928. Hier ist Kenneth Heat, 1969. Wir haben das Thema Woodstock am Wickel und auch den Woodstock Boogie hier von Kenneth Heat.
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Bluesrock zum Entspannen, würde ich sagen, ist vielleicht ein bisschen zu viel gesagt, aber Bluesrock so richtig schön locker leicht zum Mitswingen. Das war Stevie Ray Vaughan aus dem Jahre 1983 mit dem Titel Bright and Joy. So, und wer mich kennt, der weiß, dass in einer solchen Runde wie der heutigen Bluesrock live hier war.

uns auf Radio Weser TV natürlich ein Werk von Rory Gallagher auf keinen Fall fehlen wird. Gallagher, er war vor allem ein Live-Musiker, kompromisslos, intensiv und ohne Starkult. Obwohl er nie den ganz großen kommerziellen Durchbruch wie manche Zeitgenossen erreichte, genießt er allerdings bis heute absoluten Kultstatus unter Gitarristen und Bluesrock-Fans. Er starb 1995 schon im Alter von 47 Jahren an den Folgen von Komplikationen nach einer Lebertransplantation. In Your Town, hier ist Rory Gallagher.

So ist es nun mal. Gut Ding will Weile haben. Blue Oyster Cult, eine legendäre US-Rockband, die seit den späten 60ern aktiv ist und als Vorreiter des Progressive Hard Rock gilt. Bekannt für die Hits wie Don't Fear or The Reaper. Hier allerdings mit dem Doors-Klassiker The Roadhouse Blues. Soweit zum Thema Blue Oyster Cult. Weiter geht es jetzt hier mit Gary Moore. Dieser Seitenhexer, so wie er auch genannt wird, hat vom Blues bis zum Hard Rock alle Genres maßgeblich beeinflusst. Leider ging Gary Moore viel zu früh von uns. Er verstarb im Februar 2011 mit nur 58 Jahren an den Folgen eines Herzversagens. Hier ist er nun, Gary Moore aus dem Jahr 93 live in UK, Cold Day in Hell. Wie passend. Ich denke mal, er wird schon richtig eingeheizt haben.

Woo. Einfach phänomenal. Einfach phänomenal. Man kann es einfach nicht beschreiben. Aber ich finde es auf jeden Fall schon mal gut, richtig gut, wenn der musikalische Anteil in einer Musiksendung um ein Vielfaches höher ist als der Moderationsanteil eines Moderators. Ja, und das war es wieder. Da war es wieder. Mein Lieblingsthema, meine Empfehlung. Wer Bock hat auf ein zweistündiges Gitarrensolo, der besuche ganz einfach ein Konzert von Joe Bonamassa. Hier zu hören, Runde 14 Minuten mit How Many More Times, Joe Bonamassa. So, jetzt muss ich langsam wieder runterkommen und das schaffe ich ganz gut mit dem nächsten Künstler hier namens Robin Trowers. Robin Trowers Karriere mehr als 4 Dekaden lang ist diese. Bereits in den frühen 60er Jahren galt er ja als einer der virtuosesten Gitarristen der damals blühenden Londoner Clubszene. Weltweiten Erfolg heimste er sich etwas später dann mit Procol Harum ein. Aber erst nachdem Trower 1972 Procol Harum wieder verließ und unter eigenem Namen auftrat, wurde sein bluesiges, psychedelisches Spiel zum unverwechselbaren Markenzeichen. Verschiedentlich wurde er ja als The White Hendrix tituliert, was ihm selbst allerdings völlig Schnuppe war. Die Gitarrenmarke Fender ehrte Trower dadurch, dass sie zum 50. Geburtstag der Stratocaster ein Trower Signature Modell auf den Markt gebracht wurde. Immerhin, das ist doch schon mal was. 1974, True to Rolling Stone, Robin Trower.

Wir nähern uns ja so langsam dem Ende und ich war eigentlich drauf, diesen Titel etwas zu kürzen, aber das geht gar nicht. Das geht überhaupt nicht. Kenneth Heatfried, Boogie aus dem Jahr 1969. Blues Rock live hier bei uns auf Radio Weser TV und am Mikrofon immer noch der Wolfgang Axonow. Und hier natürlich, er gehört dazu, das Thema ZZ Top. Hier sind sie mit Lagrange.

Lagrange aus dem Jahr 1973, live aus Dallas, die Gruppe ZZ Top. Und damit sind wir nun auch wirklich, wieder mal am Ende der heutigen Ausgabe von Rock'n'Pop, Rock'n'Pop Classics hier auf Radio Weser TV. Mein Name ist Wolfgang Axenow und zum Schluss hätte ich dann noch ein paar Takte, denn ich denke mal, die gehören auch noch dazu. Ein paar Takte 10 Years After. Ne? Nach dem Motto, manchmal reicht ja nur ein einziger Auftritt, um sich als Band unsterblich zu machen. 10 Years After ist das 1969 mit ihrer rasanten Performance beim, natürlich, Woodstock Festival gelungen. Mit ihrem Hybrid aus Bluesrock, Rock und Jazz sind die Musiker auch nach dem Tod von Sänger und Gitarrist Alvin Lee bis heute on the road. Das rasante Gitarrenspiel von Alvin Lee bleibt. Seine Flitzefinger auf 6 Saiten sind unvergessen. So haben Fans ihre Begeisterung für Alvin Lee und I'm Going Home auf YouTube besonders prägnant auf den Punkt gebracht. 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
1: Uhr, die Nachrichten. Zunächst die Übersicht. Bundeskanzler Merz hat sich auf einer Pressekonferenz zu weiteren Personalentscheidungen geäußert. Nach dem Anschlag in Berlin konzentriert sich die Debatte auf das Vorgehen der Justiz vor der Tat. Die Waldbrände in Spanien und in Frankreich sind weiter nicht unter Kontrolle. Die Meldungen im Einzelnen. Die Bundestagsabgeordnete und bisherige CDU-Schatzmeisterin Hoppermann wird neue Generalsekretärin ihrer Partei. Bundeskanzler Merz gab nach einer Sitzung des CDU-Präsidiums in Berlin bekannt, Hoppermann sei auf seinen Vorschlag hin einstimmig vom Parteivorstand gewählt worden. Damit sei sie nun kommissarisch im Amt bis zu ihrer Bestätigung auf dem nächsten Parteitag. Hoppermann folgt auf Carsten Linnemann, der Bundesgesundheitsminister werden soll. Merz äußerte sich am Mittag auf einer Pressekonferenz zu den jüngsten Personalentscheidungen in Partei und Regierung. Er gab in diesem Rahmen auch offiziell bekannt, dass der bisherige parlamentarische Geschäftsführer der Unionsfraktion Bilger Bundesverkehrsminister werden soll. Er werde den Bundespräsidenten um Bilgers Ernennung bitten, so Merz. Der Kanzler war für sein Vorgehen bei den Personalentscheidungen am Wochenende parteiintern kritisiert worden. Im Blickpunkt stand die zunächst gescheiterte Ablösung des bisherigen Bundesverkehrsministers Schnieder. Der CDU-Politiker hatte gestern selbst um seine Entlassung gebeten. Nach dem Anschlag beim Christopher Street Day plädiert die Berliner Justizsenatorin Badenberg für eine Änderung des Jugendstrafrechts. In solchen Fällen müssten die Täter nach dem Erwachsenenstrafrecht verurteilt werden, sagte die CDU-Politikerin im ARD-Fernsehen. Der 21 Jahre alte mutmaßliche Täter sei vor dem Anschlag bereits zweimal nach Jugendstrafrecht verurteilt worden, unter anderem wegen Körperverletzung und räuberischer Erpressung. Badenberg sprach sich dafür aus, zu überprüfen, ob die gesetzlichen Maßstäbe zur Anwendung des Jugendstrafrechts noch zeitgemäß seien. Von Seiten des Bundesjustizministeriums hieß es am Mittag, es sei eine wissenschaftliche Studie zu einer möglichen Reform des Jugendstrafrechts ausgeschrieben worden. Erste Ergebnisse sollten Ende des kommenden Jahres vorliegen. Der mutmaßliche Attentäter von Berlin ist tot. Er wurde gestern Abend bei einem Polizeieinsatz in einer Gartenkolonie im Bezirk Spandau erschossen. Der Verdächtige sei mit einer Stichwaffe auf die Einsatzkräfte zugelaufen, erklärte die Polizei. Diese hätten daraufhin von der Schusswaffe Gebrauch gemacht. Am Samstagabend war der mutmaßliche Täter im Berliner Tiergarten mit einem Transporter in eine Menschenmenge gerast. Es gab eine Tote und fast 30 Verletzte. Die Polizei hatte nach dem 21-Jährigen gefahndet, der islamistischen Szene zugerechnet wurde. Ein zunächst festgenommener zweiter Verdächtiger wurde nach Angaben der Bundesanwaltschaft wieder freigelassen. Der Tatverdacht gegen den Mann habe sich nicht erhärtet. Über die Festnahme einer zweiten Person hatten am Wochenende mehrere Medien berichtet. Die Stimmung in den deutschen Unternehmen hat sich leicht verbessert. Der Geschäftsklimaindex stieg im Juli um knapp einen Punkt auf 86,6 Punkte und damit das dritte Mal in Folge, wie das Münchner IFO-Institut nach einer Umfrage unter rund 9.000 Führungskräften mitteilte. Zwar waren die Unternehmen mit den laufenden Geschäften unter dem Strich etwas weniger zufrieden, für die kommenden Monate aber

bewerteten sie ihre Geschäftsaussichten optimistischer. Wie das IFO-Institut weiter mitteilte, hält sich die Stimmung quer durch mehrere Branchen auf. So berichteten viele Unternehmen von einer gestiegenen Nachfrage. Analysten verwiesen allerdings darauf, dass die Fragebögen noch vor dem Wiederaufflammen des Irankrieges und unter dem Eindruck der damals noch laufenden Verhandlungen verschickt worden waren. Die deutschen Jugendämter haben im vergangenen Jahr rund 56.900 Kinder und Jugendliche zu deren Schutz vorübergehend in Obhut genommen. Nach Angaben des Statistischen Bundesamtes in Wiesbaden war dies ein Rückgang um 18% im Vergleich zu 2024. Die Fallzahl sei innerhalb von 2 Jahren um rund ein Viertel gesunken. Ein Grund sei, dass auch deutlich weniger unbegleitete Minderjährige aus dem Ausland einreisten. Gut jede zweite Schutzmaßnahme ging 2025 auf eine dringende Gefährdung des Kindeswohls zurück. In 29% der Fälle war der Anlass eine unbegleitete Einreise und in 18% eine Selbstmeldung der Minderjährigen beim Jugendamt. In Frankreich bemüht sich die Feuerwehr weiter um die Eindämmung des Waldbrandes nahe Bordeaux. Die zuständigen Behörden teilten mit, die Situation habe sich über Nacht zwar stabilisiert, sie bleibe aber weiter angespannt. Das Feuer habe inzwischen Ausmaße erreicht, die es bisher in Frankreich noch nicht gegeben habe. Eine Evakuierung von Bordeaux ist nach Regierungsangaben jedoch weiterhin nicht geplant. Bei der Bekämpfung der Waldbrände in Spanien zeichnen sich kleinere Fortschritte ab. Laut der Regionalregierung ist das Feuer aber nach wie vor nicht unter Kontrolle. Alleine beim Feuer in der Provinz Ávila, westlich von Madrid, handelt es sich laut Schätzungen um einen der größten Waldbrände in der jüngeren Geschichte Spaniens. Bundesumweltminister Schneider rief angesichts der Brände zu einem verstärkten Einsatz für Klimaschutz auf. Es müsse darum gehen, dass Hitze, Dürre und Waldbrände in Zukunft nicht noch schlimmer würden. Der SPD-Politiker betonte, Ziel von Klimaschutz sei immer der Schutz von Menschen und ihrer Heimat. Bei ihrer Abwehr der russischen Invasion hat die Ukraine das Hinterland des Gegners erneut mit hunderten Kampfdrohnen angegriffen. Dabei kamen in der südrussischen Hafenstadt Rostov am Don 2 Zivilisten ums Leben, als eine Drohne in ein Hochhaus einschlug, wie die Behörden mitteilten. Weitere 5 Menschen seien verletzt worden. Nach Angaben des ukrainischen Präsidenten Selenskyj zielten die Angriffe auf Exportterminals in Rostov und Anlagen der Ölindustrie in mehreren russischen Regionen. Nach Kiewer Angaben griff die russische Armee die Ukraine ebenfalls mit zahlreichen Kampfdrohnen an, von denen die meisten unschädlich gemacht worden seien. Es habe Einschläge an 10 Orten im Land gegeben, teilte die Luftwaffe mit. Aus Moskau hieß es, russische Streitkräfte hätten 2 Frachter mit Militärgütern im Hafen von Mykolajew beschossen. Die Ölpreise sind infolge der ausbleibenden Angriffe zwischen den USA und Iran gesunken. Die Preise für verschiedene relevante Sorten gingen zum Handelsbeginn um mindestens 5% zurück. In der vergangenen Woche war wegen der erneuten Angriffe zeitweise wieder die Schwelle von $100 pro Barrel überschritten worden. Seit Freitag wurden keine neuen Auseinandersetzungen gemeldet. Der US-Botschafter der UNO, Walz, erklärte, Präsident Trump lasse Raum für Verhandlungen, halte sich aber alle Optionen offen. Die iranische Armee erklärte, die Operationen eingestellt zu haben, da die Strategie im Wesentlichen auf Vergeltungsmaßnahmen basiere. Hilfsorganisationen warnen vor einer Verschlechterung der Lage für die Menschen in der umkämpften sudanesischen Stadt Al-Ubaid. Die Diakonie Katastrophenhilfe erklärte in Berlin, die Stadt im Nordosten Afrikas stehe seit Monaten unter Beschuss. Durch Drohnenangriffe auf Transportfahrzeuge komme es zu enormen Versorgungsengpässen. Weiter hieß es, viele Menschen in Al-Ubaid könnten nur einmal am Tag eine Mahlzeit zu sich nehmen. Auch Strom gäbe es nur noch für wenige Stunden pro Tag. In Al-Ubaid leben rund 1 Million Menschen, die Hälfte von ihnen sind Vertriebene. Im Sudan liefern sich die offizielle Armee von Militärherrscher Burhan und die RSF-Miliz seines ehemaligen Stellvertreters Daglo seit mehr als 3 Jahren erbitterte Gefechte. Der Leichenpräparator Gunther von Hagens ist tot. Das teilten die Familie und das Institut für Plastination in Heidelberg mit.
Der Wissenschaftler und Unternehmer starb im Alter von 81 Jahren. Er litt seit längerem an einer Parkinson-Erkrankung. Von Hagens gründete die seit 1995 bestehende Wanderausstellung Körperwelten. Darin werden plastinierte, überwiegend menschliche Körper gezeigt. Und hier noch einmal die Übersicht. Bundeskanzler Merz hat sich auf einer Pressekonferenz zur

0: Sonst im Tagesverlauf zunehmend sonnig. Temperaturen bei 18 bis 29 Grad. Morgen im Norden und Nordosten bei 20 bis 27 Grad. Etwas Wolken, örtlich etwas Regen. Sonst sonnig bei 26 bis 31 Grad. Am Oberrhein bis 33 Grad. Und die weiteren Aussichten: am Mittwoch heiter bis sonnig, an den Alpen einzelne Quellwolken, Schauer und Gewitter möglich, Temperaturen dann 26 bis 38 Grad. Das waren die Nachrichten.
1: Das waren die Nachrichten vom Deutschlandfunk. 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

hier ist Momo mit seinem Reggae-Mix auf der 92,5 oder als Stream im Internet. Sendeverantwortlich wie jedes Mal Stefan Hauschild. Und mit dabei gleich sicherlich nochmal kurz der Sandro Hauschild, der hier aber gerade noch mit anderen Sachen beschäftigt ist. Das Ganze hier bei radioweser.tv und los geht's mit Israel Vibration Fallen Angels.

Them Only Build and Destroy, LMS waren das. Ihr hört Momo mit seinem Reggae-Mix mit Gregory Isaacs. Hier haben wir es, Freddie McGregor und Ninja Man John Law.

Das war Military Man. So, jetzt habe ich auch meine Brille auf und sehe es wieder genauer. Das weiß ich noch, Military Man war das mit This Me One Ya Finow. Aber für den nächsten muss ich einmal eben gucken, nämlich Dan Roy Morgan und Morgan Heritage, Harvest is Plenty.

Jacure war das mit My People Calling. Ja, und vorhin sagte ich, der Sandro ist beschäftigt, wird mal kurz reingucken. Jetzt die Sendung schon fast wieder um. Ich guck mal, wo der gerade ist, dass ich den hier nochmal ranhole. Hier erstmal Dennis Brown und Tiger, Make Up Your Mind.

0: Make up your mind, Dennis Brown und Tiger waren das. Und ich habe es geschafft, ihn doch noch ranzuholen. Moin!
1: Moin!
0: Da ist Sandro im Moment ein bisschen beschäftigt, sagst du?
1: Ja, ja, ein bisschen viel zu tun gerade.
0: Vorbereitung für andere Projekte?
1: Genau, auch hier im Radio.
0: Okay, werden wir dann später erfahren.
1: Ja, kann ich auch mal erzählen.
0: Kannst du erzählen? Weiß ich nicht, ob du das erzählen kannst oder nicht. Ob das Geheimhaltung ist
1: nein,
0: oder nicht.
1: Nein. Wir machen hier gerade die Oberbürgermeister-Interviews zu den Kommunalwahlen hier in der Stadt.
0: Wann sind die Wahlen?
1: Am 13. September, wenn ich jetzt... Das ist nicht falsch im Kopf.
0: Du solltest es wissen.
1: Ich sollte es wissen. Ja, es ist gar nicht so wichtig, um ehrlich zu sein.
0: Das finde ich nicht wirklich. Du bist mit der Vorbereitung beschäftigt.
1: Nein. Unsere Interviews müssen deutlich vorher schon fertig sein. Also.
0: Das heißt,
1: 13. September.
0: Du triffst nach und nach die Kandidaten und...
1: Genau, hier in den Studios, wo Radio Weser TV Bremer Umland vertreten ist.
0: Und befragt sie dann zu lokalen Themen.
1: Genau.
0: Das wird dann auch im Radio hier ausgestrahlt. Wo kommt das?
1: Auf jeden Fall auf dem YouTube-Kanal des Radiostudios und im Fernsehen. Und wie das mit dem Radio aussieht, das müssen wir dann nochmal gucken.
0: Okay, entwickelt sich noch das Ganze. Wie geht's denn hier weiter?
1: Ja, stimmt, dafür bin ich ja hier. Also, ne?
0: Ja, um überhaupt mal im Hallo zu sagen.
1: Ja, genau. Weiter geht's mit Shabba Ranks Willpower.

0: Das war Shabarangs mit Willpower.
1: Ja, und das war's hier schon wieder mit Momo und seinem
0: Reggae-Mix
1: auf der
0: 92,5
1: oder als Stream
0: im Internet.
1: Sendeverantwortlich wie jedes Mal
0: Stefan Hauschild
1: mit dabei, Sandro Hauschild. Und wiederhören könnt ihr uns nächste Woche Montag.
0: Wieso ziemlich jeden Montag?
1: Nach den 13 Uhr Nachrichten. Hier bei
0: radioweser.tv.
1: Haben wir noch was?
0: Ja, da war noch was, ne? Ich glaube, ich habe das schon so lange nicht mehr gesagt. Ja, Jonna ist ja heute nicht da und ich war ja auch schon ganz lange.
1: Was haben wir denn noch?
0: Zoe mit All I Need. Und damit sagen wir
1: Tschüss.
0: Tschüss.

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Und da sind wir auch schon. Schön, dass Sie wieder mit dabei sind und ich, Anja Gründel, Sie zu unserem gemeinsamen Spaziergang mit Geschichten aus Achim und umzu begrüßen kann. Welche positiven Inhalte dürfen Sie

in den nächsten 60 Minuten erwarten. Neben der vielseitigen Musik bieten wir heute folgende Themen an. Vorstellung eines Mikrobiologen. Eine mutige Passantin vom Wochenmarkt lässt sich interviewen. In unserer Serie Die Sprücheknacker befassen wir uns heute mit der Redewendung etwas springen lassen. Unser Plattdeutsch-Geschichtenerzähler verarbeitet seinen Frankreich-Urlaub unter dem Titel Dat Grode Eten. Und die Ecke der klugen Köpfe befasst sich mit dem Erfinder Jakob Christoph Rath. Unser musikalischer Aufmacher, das Lied Sternenhimmel von Hubert K., zeigt, dass der Spaziergang nicht an Tageszeiten gebunden ist und sich auch in der Nacht lohnt. Denn hier können sich Sehnsucht, Liebe und Einsamkeit mit symbolischen Bildern des Nachthimmels verbinden.

0: So ist das mit den Menschen. Die einen genießen den Sternenhimmel und andere finden ihre Passion am Meeresgrund. Und so verhalf der Kollege Zufall unserem Reporter Hartmut Blackman zu einem außergewöhnlichen Interview. Denn wann hat man schon die Gelegenheit, mit Menschen zu sprechen, die sprichwörtlich am Ende der Welt waren? Also bleiben Sie dran.
1: Ich begrüße jetzt Herrn Dr. Dirk de Beer. Wir kennen uns schon eine ganze Weile über die Kids-Rettung. Dirk de Beer, wir duzen uns inzwischen, ist inzwischen Drohnenpilot und wir haben gemeinsam schon einige Kids-Rettungsaktionen gemacht. Und Dirk hat einen wahnsinnig interessanten und seltenen Beruf. Er ist Wissenschaftler und ich möchte ihn mal bitten zu sagen, wie ist denn überhaupt dein Werdegang gewesen, Dirk?
2: Es freut mich sehr, hier mit dir zu reden über diese Sachen. Ja, ich bin Biologe, ich komme aus Holland, aus den Niederlanden, habe da Mikrobiologie studiert. Dann habe ich auch bin Ingenieur geworden. Aber das fand ich doch ein klein bisschen langweilig. Und irgendwie bin ich dann in die Biologie von das Meer belandet, weil das eine sehr spannende Welt ist, das Meer.
1: Und dann hat es dich irgendwann nach Bremen verschlagen. Was war da der Grund dafür?
2: Ja, ich wurde eingeladen von, in Bremen wurde damals ein neues Institut gestiftet, das Max-Planck-Institut. Das ist schon aus 1992 und der Direktor damals, Bo Barker-Jürgensen, hat, die kannte ich schon von

0: von meiner Doktorarbeit. Die hat mich eingeladen. Und dann bin ich mal nach Bremen gekommen.
1: Ja, und bist hier Jahrzehnte, kann man sagen, fast hängen geblieben. Ja,
0: ja, dann bin ich hier hängen geblieben.
1: Und jetzt hast du mir ja viel erzählt von deinen Reisen. Und wo bist du überall gewesen in deiner Tätigkeit?
0: Also ich habe sehr viele Schiffsreisen gemacht. Nach Neuguinea, nach Australien, nach Amerika. Das heißt in den Golf von Kalifornien. Das war die, wo ich mit dem Tauchboot auf dem Meeresboden gewesen bin.
1: In welcher Tiefe wart ihr denn da so?
0: Das ist 2 bis 4 Kilometer tief da.
1: Da wart ihr bis zum Grund runter?
0: Ja, dann geht man bis zum Grund, weil die Boden finden wir das Interessante. Das ist auch wirklich sehr interessant. Das ist eine komplett andere Welt. Da hat man Tiefseevulkanen. Die Stoffen, die aus die Vulkanen kommen, die werden abgebaut von Bakterien. Und die wachsen da besonders snel. Und da ist ein enorm lebendig Ökosystem. Mit enormen Wurmen, Oktopussen mit Augen, so 10 cm große Augen und Seemonster. Super schön.
1: Kann man in der Tiefe denn aus dem Gerät auch noch Proben entnehmen?
0: Ja, das Tauchboot hat Armen und ich nehme immer Gerät mit. Deswegen wurde ich auch eingeladen auf das Schiff. Und mit meinem Gerät kann man direkt auf dem Meeresboden Messungen machen. Und wir nehmen auch Proben, Sedimentproben und Bakterieproben. Und die werden dann mit nach oben genommen auf das Schiff für weitere Untersuchungen.
1: Und die nehmt ihr dann mit nach Bremen und untersucht die in eurem Labor? Oder wie ist das zu verstehen?
0: Ja, die Bakterien werden analysiert in das Labor. Ja, das sind molekulare Techniken, die kann man nicht auf das Schiff ausführen. Und übrigens kann ich das auch nicht. Das sind Kollegen, die das super gut können.
1: Darauf spezialisiert?
0: Die sind darauf spezialisiert. Ja, ja. Also die Bakterien werden tiefgefroren und auf trockenem Eis nach Bremen geflogen. Und ich mache da direkt Messungen an die Bakterien und an die Meeresboden, die ich dort auf das Schiff schon analysieren kann. Und dann später noch mitnehmen und dann kombinieren wir das, dann wissen wir, welche Typen von Bakterien was für Umsetzungen machen können.
1: Jetzt bist du ja in der letzten Zeit mehrfach auf Spitzbergen gewesen. Erzähl mal, was machst du denn dort?
0: Wir untersuchen da, wie Plankton, was da sehr schnell wächst im Frühjahr, weil nach die langen Winter, sag mal, da ist es lange dunkel gewesen, haben sich viele Nährstoffe aufgebaut in das Meer da. Und wenn da Licht kommt in Spitzbergen, in die Polarseen, dann hat man plötzlich ein sehr schnelles Wachstum von Plankton. Das Plankton sinkt teilweise nach die Meeresboden und wird dort abgebaut. Und wie das abgebaut wird, das untersuchen.
1: Weiß man zu wenig darüber.
0: Das stimmt. Das weiß man eigentlich gar nicht so. Weil das, man muss verstehen, Photosynthese ist eigentlich ein sehr einfaches Prozess. Man sieht, das passiert auch im Garten. Licht hat man, Nährungsstoffe, CO2 wird gebunden nach Biomasse und fertig. Aber wie die Biomasse abgebaut wird, das ist viel schwieriger, viel komplizierter. Biomasse ist eine sehr komplexe Materie, die von einer großen Menge von verschiedenen Typen von Bakterien abgebaut werden muss. Das ist wichtig.
1: Ich kann mich erinnern, dass du erzählt hast, dass du auch auf der Polarstern warst und eine Nordlandreise mitgemacht hast.
0: Ja, das war zwischen Spitzbergen und Norwegen. Da ist auch ein Unterwasservulkan und die haben wir untersucht, wo in die Vulkan wird eine Riesenmenge Methan nach oben gebracht und das wird von Bakterien abgebaut. Und das war ein sehr schönes Projekt von dieser bekannten Wissenschaftlerin Antje Boetius. Die
1: kennt man aus dem Fernsehen.
0: Die kennt man aus dem Fernsehen, ja. Das ist ein sehr super nette Kollege. Ja, die Reisen mit ihr sind immer perfekt. Dus je kan zeer goed organiseren. Also. Het is immer arbeid. Dat is wichtig zu wissen. So ein Cruise nennen wir das. Aber das ist nicht ein entspannter Cruise. Wir fangen an mit Laboren einrichten. Und dann, auf das Schiff wird ständig gearbeitet. Wenn wir auf Station sind, ist immer etwas im Wasser gearbeitet wird.
1: Die Zeit wird optimal genutzt.
0: Ja.
1: Ja, okay.
0: Und das finde ich auch wichtig, weil es kostet schon 100.000 Euro pro Tag. Das muss natürlich verantwortlich benutzt werden, diese Kosten.
1: Ja, da haben wir einiges mal gehört. Ich glaube, das wird unsere Hörer auch interessieren. Schönen Dank, dass du die Zeit dafür hattest. Und wir werden weiter.

0: weiter Kitze retten. Ne?
1: Das machen wir, ja. Okay, das hat mir Spaß gemacht. Super.
0: Und am Ende eines Interviews fragen wir nochmal, dürfen wir dir ein Wunschlied erfüllen?
1: Ich habe aus Spitzbergen, haben wir da beim, im Frühstückzimmer, war ständig dieselbe Musik von Frank Sinatra. Und das habe ich jetzt ein Ohrwurm davon. Das ist New York, New York.

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0: Damit hat Udo Jürgens wahrscheinlich vielen Vätern aus der Seele gesprochen, die eigene Tochter aus dem Haus zu verabschieden. Puh, und wenn man dann viele Jahre später über sein Leben nachdenkt und einem viele, sehr viele Einzelheiten einfallen. Mit wem hat man in der Sandkiste gespielt? Von wem hat man den ersten Kuss bekommen? Wie hat die erste eigene Wohnung ausgesehen? Oder warum man sich von einem guten Freund getrennt hat? Und wenn diese Fragen auch noch von einem Reporter gestellt werden, dann klingen Erinnerungen so. Denn heute stellen wir Ihnen Anke vor, die sich auf solch ein Experiment eingelassen hat.
1: Und? Anke schaut mich mit erwartungsvollen Augen an, denn wir wissen alle beide nicht, welche Bestandteile Ihres Lebens heute öffentlich werden. Anke, welche von den vier Fragen würden Sie beantworten wollen?
2: Meine erste Wohnung. Meine erste eigene Wohnung in Berlin. Also ich habe 1983 Abitur gemacht und habe dann angefangen zu studieren. Da wohnte ich noch zu Hause, weil ich auf meinen Platz als Physiotherapeutin in West-Berlin damals noch ein bisschen warten musste, bis ich da anfangen durfte. Und ja, und dann kam das große Ereignis, dass ich nach West-Berlin gefahren bin. Bin am Hermannplatz in Neukölln ausgestiegen aus der U-Bahn und dachte, wo ist das denn jetzt? Wo ist denn die Wissmannstraße? Ich habe sie dann gefunden und bin dann durch das Haupthaus in den Nebeneingang und hatte dort zur Untermiete eine kleine Wohnung mit Kohleofen und mit einem WC im Treppenhaus eine halbe Treppe tiefer.
1: Aber jetzt interessiert mich das doch. Haben Sie da Ihren ersten Kuss bekommen?
2: Nein, meinen ersten Kuss? Nein, den habe ich in meiner Sturm- und Drangzeit im Sauerland bekommen.
1: Donnerwetter. So ein Sauerländer kennen wir ja alle.
2: Oh ja.
1: Unser Kanzler kommt da ja auch her, aber der war es nicht, ne?
2: Nee, der war es nicht.
1: Von so einer ersten eigenen Wohnung geht natürlich auch viel neue Lebensqualität hervor. Man trifft neue Menschen, man hat eine neue Lebensperspektive, vielleicht auch eine neue Arbeit. Was war es bei Ihnen?
2: Es war erstmal diese Weltstadt, diese große Stadt Berlin, diese geteilte Stadt, dieses Nachhausefahren mit der Mitfahrgelegenheit und immer über diesen Grenzübergang, Drei Linden.
1: Jetzt haben Sie neue Menschen kennengelernt. Hat sich aufgrund dieser neuen Bekanntschaften auch etwas für Ihr Leben entwickelt? Oder war es einfach nur, habe ich kennengelernt und der Nächste bitte?
2: Es war insofern nachhaltig, dass es auch schwer ist, woanders neu Fuß zu fassen. Von seinem Elternhaus, wo ich schon sehr behütet war, sag ich mal, in eine fremde Stadt zu gehen, neue Leute kennenzulernen, sich zu organisieren, die Wochenenden zu verbringen, weil natürlich in Berlin viele Berliner die Ausbildung gemacht haben und die lebten in ihren Kiez und lebten mit ihren Freunden und ich kam als neu Hinzugezogene dazu. Und dann organisiert man sich mit den anderen neu Hinzugezogenen und bildet dann wieder diese eigene Gruppe. Und das ist mir immer wieder so gegangen, wenn ich in andere Städte gegangen bin. Ja, das habe ich gelernt, dass man aktiv werden muss, um auf Leute zuzugehen und sich zu organisieren.
1: Das ist ja eine wichtige Lebenserkenntnis, dass Glück nicht von den Bäumen hängt. Vielleicht hängt das sogar von den Bäumen, man muss es aber pflücken.
2: Ja.
1: Also das war ja schon eine wichtige Lebenserkenntnis, ich muss mich selber bemühen. Und hat sich daraus ein langfristiger Beruf ergeben?
2: Ich habe dort ja meine Ausbildung gemacht. Nach dem ersten Vierteljahr habe ich auch Krankheitsbilder erkannt oder kennengelernt, wo ich dachte so, oh, ob ich den Beruf machen kann, weiß ich gar nicht. Aber was ich auch gelernt habe, wenn man dann den Menschen, der diese Erkrankung hat, kennenlernt, dann sieht man den Menschen und nicht die Erkrankung. Egal, was es ist, ob es eine Amputation ist, ob es, damals war es ja AIDS. Man sieht diesen Menschen, der dahinter steht. Und dann kann man jede Erkrankung behandeln, weil es geht darum, demjenigen zu helfen.
1: Also wenn ich mir das so anhöre, dann empfinde ich, dass es ein Bedürfnis ist, den anderen zu unterstützen und nicht einfach nur ein Beruf. Ist das eine Eigenschaft, die von den Eltern übertragen wurde?
2: Ja, ich glaube, meine Mutter hat mich da schon auch geprägt.
1: Es gibt ja dieses berühmte Helfersyndrom.
2: Ja, genau, das habe ich auch. Man kann nur geben, wenn man selber gut für sich sorgt.
1: Das ist ja praktisch so, wie in der christlichen Lehre Jesus gesagt hat, liebe deine Nächsten wie dich selbst. Und wer sich nicht selbst lieben kann, kann entsprechend ja auch den anderen nicht lieben oder helfen.
2: Ja, ja. Oder auch, als wir mal in Mauritius waren mit meinem Mann, dann sagte der Taxifahrer, der Hindu ist, ja, bei uns geht es darum, helfe dem anderen, dann geht es dir gut. Und das, denke ich, ist ganz wichtig, dass wir erkennen, das System, in dem wir leben, die Welt, wie ein Ziffernblatt ist, wie eine Uhr. Und jedes kleine Rädchen bewegt was anderes. Und wenn eins ausfällt, dann funktioniert die Uhr nicht. Und wir müssen gucken, dass wir alle in Bewegung bleiben und dass jeder nach seinen Fähigkeiten seinen Platz einnimmt.
1: Das ist ja ein schönes Bild. Das bedeutet ja auch in Bezug auf die Uhr, dass sowohl ein kleines als auch ein großes Rädchen genau gleich wichtig ist.
2: Ja. Die Wertschätzung jedes Einzelnen.
1: Hat diese Lebenshaltung einen positiven Einfluss auf Ihr Leben gehabt?
2: Ja, definitiv. Auch in Krisenzeiten zu wissen, es werden andere Zeiten wieder kommen. Also die Pusteblume, die so ihre einzelnen Federn von sich lässt, werden irgendwo Platz finden und dann werde ich auch wieder irgendwo gedeihen können. Und Zuversicht zu haben, ja, die hilft einem auch über schwierige Zeiten hinweg und die Erfahrung zeigt, es tritt auch so ein.
1: Wenn Sie jetzt eine gute Idee unseren Hörerinnen und Hörern schenken wollen würden, was wäre das? Also so ein zusammenfassender Gedanke.
2: Ich glaube, wir leben im Moment in einer Welt, wo wir einerseits unseren Wohlstand und unser Leben nicht so verändern wollen. Wir haben Angst davor, vor Veränderung, weil Klimakrise, Kriege, Migranten, meine heile Welt stürzt ein bisschen ein. Und die Zuversicht und den Blickwinkel zu ändern, dass auch wieder neue Impulse kommen, die was bringen, das mal zu sehen.
1: Also jetzt haben wir das ja sehr eindrücklich gehört, dass ein zusammenhängender Satz so viel Hoffnung beinhalten kann. Es hat sehr viel Spaß gemacht, mal zu hören, wie jemand aus seinen Augen ins Leben guckt. Vielen Dank, Anke. Und jetzt am Ende fragen wir ja immer, können wir Ihnen einen Musikwunsch erfüllen?
2: Ja, das Lieblingslied meiner Mutter, Die Gedanken sind frei, von Milva.
1: Vielen Dank für Ihre Zeit.

0: Auch wenn die Gruppe aber eindringlich vom Mammon, Kohle, Pinke, Pinke eben von einem Zahlungsmittel gesungen hat, muss es nicht zwangsläufig mit unserem nächsten Beitrag, den Sprüche-Knackern, zu tun haben. Denn heute suchen wir die Herkunft der Redewendung »etwas springen lassen«. Und wie Sie es von uns gewohnt sind, hat unser Reporter Wolfgang Mindermann kreative Antworten von Achimer Bürgern zur Herkunft dieser Redewendung bekommen und hält auch die wahrscheinlichste Antwort zur Entstehung der Redewendung »etwas springen lassen« für Sie parat. Hören Sie mal rein.
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2: Ich kann mir vorstellen, dass die Redewendung etwas springen lassen, dass damals im Mittelalter jemand an der Theke saß und einen Taler über die Theke geworfen hat und gesagt, ich lass mal hier einen springen, damit alle ein frisches Getränk bekommen. War ein cooler Typ.
3: Ich glaube, dass das springen lassen daher kommt, dass wenn man früher kein Geld hatte und die Hosentaschen leer gemacht hat, nichts rausgekommen ist. Und wenn die Hosentaschen aber voll sind mit Geld und das Geld dann auf den Fußboden fällt und klimpert und hochspringt, ich dann etwas springen lasse.
4: Ich kann mir vorstellen, dass diese Redewendung aus dem Mittelalter stammt, dass zu damaliger Zeit, ja vielleicht heute noch, manche Leute meinten, sie könnten sich freikaufen der Gestalt, dass sie einfach ordentlich Geld in einen Klingelbeutel werfen, da reinspringen lassen, sobald das Geld im Kasten klingt, die Seele in den Himmel springt.
5: Ich stelle mir vor, dass es sie um das Spiel geht, das wir als Kinder gespielt haben, bei dem jeder ein Geldstück an eine Kante wirft, Bordstein oder an die Hauswand, und dessen Geldstück am dichtesten an der Wand liegen bleibt, hat das Spiel gewonnen.
6: Etwas springen lassen könnte ja daher kommen, dass man, wie man mit dem Fingern so eine Münze hochschnippt, um es dann halt einfach die Münze springen zu lassen, damit das Los entscheidet, wer bezahlen müsste.
7: Also ich könnte mir vorstellen, dass man ein Sprungrehe beispielsweise aufscheucht, eins davon erlegt und nachher zum Festmahl einlädt. Also hat man ein Sprungrehe bringen lassen.
1: Das ist die Erklärung.
8: Diese Redensart stammt aus dem Mittelalter. Wenn jemand in einem Lokal bezahlte, warf er die Goldmünzen kräftig auf den Tisch. Damit wollte er zeigen, dass die Münzen schwer und echt sind und gleichzeitig natürlich, dass er zahlungskräftig ist. Wer jemals den Klang eines Geldstücks aus Blech, wie zum Beispiel die Mark der DDR, vernommen hat, kennt den Unterschied.

0: So klingt es, wenn Ross Anthony in den Urlaub fährt und Spaß im Überfluss hat. Aber so läuft es eben nicht bei jedem. Unser Geschichtenschreiber Hermann Wahlers wollte in seinem Urlaub unbedingt die weltberühmte französische Küche mit ihrer tollen Esskultur kennenlernen. Also exquisites Meeresfrüchteessen, abseits von Knipp- und Bratkartoffeln. Wie das geht, erklärt er beim Essen von Austern, Tigergarnelen und Krebsscheren und nennt es
1: Der Gros Eden. Wie kann auf einen dösigen Gedanken kommen, mit dem Auto nach Frankreich in Urlaub zu führen? Lange Zeit haben wir noch gedacht, ob man sich mit 70 Jahren Todtraut 1500 Kilometer dwars durch Europa an den Atlantik zu führen. 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Hin und her hätten wir diskutiert. Ich meine, wenn der Bundeskanzler sagt, die Rente kann erst Tokomtit mit 70 beantragen, dann kann auch mit 70 ihm noch bestens Auto führen. Nachdem wir das über unseren Hund in der Pension inquartiert und Verkäufer, 3 Reisetaschen, 2 Rucksäcke und 4 Radtaschen in Kofferraum rinquetscht haben, ging das morgens um 5 auf Autobahn. Elke Hajus noch an Dach all die anbrochenen Eidsocken und den Kühlschrank in den Fotroom, Knoke wie hieß von Bifore, zu packen. 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Müssen bloß einmal trüch, um das eine Gebeten zu beschwichten, dass wir Tus eins abstoten haben. 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Und tatsächlich, nur 9 Stunden haben wir ein erstes Etappenziel wie die französische Grenze erreicht. Die bestellte Hotelsuite hat sich als französisches Etablissement mit Privatanschluss gut gestellt. Das opulente Frühstück hat lang die Stufe von François, ich denke, alle Franzosen hätten so, stattgefunden. 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

0: 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Und es hat Zoom gemacht. So sang es Klaus Lage mit seiner Band. Und wenn es dann nicht, wie in seinem Fall, um ein schönes Mädchen geht, sondern um Gedanken, die sich in Themenfeldern wie Religion, Wirtschaft, Politik, den Naturwissenschaften oder dem Ingenieurwesen bewegen, dann sind wir schon mittendrin in unserer Ecke der klugen Köpfe. Hier stellen wir Menschen vor, die sich fragen, warum ist die Welt so, wie sie ist? Menschen, die sich Probleme aus dem Alltag stellen, die sich ihre Arbeit erleichtern wollen, um Zeit zu sparen oder um die Dinge angenehmer zu machen. Und so wie in den vergangenen Ecken der klugen Köpfe, lassen wir uns überraschen, was Wolfgang Mindermann über einen weiteren genialen Einfall herausgefunden hat. Also, auf geht's!
1: Die Gedanken sind frei. Eine wunderbare Vorstellung, sich seinen Gedanken uneingeschränkt hingeben zu können. Diese Idee, einfach mal zu denken, um etwas Neues, etwas Besonderes, etwas Außergewöhnliches zu entdecken, hatten schon viele Menschen. So auch Jakob Christoph Rath. Und damit begrüße ich Sie herzlich in unserer Ecke der klugen Köpfe. Heute lenke ich unseren Blick auf eine ganz alltägliche Situation. Wir sitzen in angenehmer Runde bei einer guten Tasse Kaffee, geben Zucker in die Tasse und das passiert ganz nebenbei. Ein Griff zur Zuckerschale, ein kleiner, perfekt geformter Würfel, ein leises Plopp und rein in die Tasse. Eigentlich nur ein kleines Stück Zucker, ordentlich geformt, griffbereit, fast unscheinbar. Und doch steckt dahinter eine Geschichte, die viel über Erfindergeist, Industrialisierung und Alltagskultur erzählt. Die Spur führt uns ins 19. Jahrhundert in eine mährische Kleinstadt im heutigen Tschechien, genauer gesagt nach Dačić. Hier lebte und arbeitete der Unternehmer Jakob Christoph Rath. Er war Direktor einer Zuckerfabrik in einer Zeit, in dem Zucker gerade vom Luxusgut zum Massenprodukt wurde. Irgendwie war Aufbruchstimmung. Seit dem 18. Jahrhundert kam Zucker zunehmend aus europäischen Zuckerrübenfabriken. Ein Ergebnis landwirtschaftlicher Innovation und politischer Entwicklungen, wie der Kontinentalsperre unter Napoleon Bonaparte, die den Import von Rohrzucker erschwerte. Die Folge: In Mitteleuropa boomte die Produktion aus heimischen Zuckerrüben, Zucker wurde erschwinglicher, aber die Form blieb unpraktisch. Verkauft wurde es meist in großen, harten Blöcken, in sogenannten Zuckerhüten. Wer Zucker brauchte, musste mühsam abbrechen oder mit speziellen Zangen zerkleinern. Das war nicht nur unpraktisch, sondern auch gefährlich. Der entscheidende Moment kam, wie so oft in der Geschichte, durch ein Alltagsproblem. Die Frau von dem Zuckerproduzenten soll sich beim Zerschlagen eines Zuckerblocks verletzt haben. Eine kleine Wunde, aber mit großer Wirkung. Sie beschwerte sich bei ihrem Mann über die umständliche und riskante Handhabung. Herr Rath nahm das ernst und begann zu tüfteln. Seine Idee, Zucker in kleine, gleichmäßige Portionen pressen? Praktisch, sauber, sicher. Doch der Weg zum Erfolg war nicht einfach, denn technisch war die Herstellung anspruchsvoll. Die Menge des Zuckers und die Größe des Würfels waren nicht sofort klar. Der Feuchtigkeitsgrad musste genau stimmen. Die Pressform durfte den Zucker nicht zerbröseln und die Trocknung musste gleichmäßig erfolgen, um die Stabilität des Würfels zu garantieren. Und so entwickelte er 1843 schließlich eine Maschine, mit der sich feuchter Zucker in Würfelform pressen ließ. Nach dem Trocknen blieben stabile, handliche Stücke zurück. Der Würfelzucker war geboren. Was heute selbstverständlich wirkt, war damals eine kleine Revolution. Zum ersten Mal ließ sich Zucker exakt dosieren, ohne Werkzeug, ohne Kraftaufwand. Der Würfelzucker war nicht nur praktisch, sondern auch ein Symbol für Ordnung und Modernität. Doch die Idee verbreitete sich zunächst nur langsam, denn die Menschen waren skeptisch. Warum etwas ändern, das man seit Jahrzehnten kennt? So ist das mit den Innovationen. Manchmal brauchen sie Zeit. Doch die Idee war zu gut. Denn der Zuckerwürfel war mehr als nur praktisch. Seine standardisierte Form machten Verpackung, Lagerung und Verkauf einfacher und gleichzeitig ließ sich der Konsum besser kalkulieren. Ein Würfel entsprach einer klar definierten Menge, gerade für Gastronomie und Handel sehr vorteilhaft. Auch kulturell hinterließ er Spuren, denn der Zuckerwürfel passte perfekt zur aufkommenden Kaffeehauskultur. Ob in Wien, Paris oder Berlin, der kleine Würfel wurde Teil eines Rituals. Kaffee einschenken, Zucker dazu umrühren und der Moment der Pause im Alltag ist fertig. Und so setzte sich mit der zunehmenden Industrialisierung und dem wachsenden Konsum im 19. Jahrhundert der Würfelzucker durch. Bald wurde er in ganz Europa und schließlich weltweit produziert. Heute gibt es Zucker in vielen Formen, fein, grob, braun oder flüssig. Doch der Würfel hat sich gehalten. Vielleicht, weil er mehr ist als nur eine Portion Süße? Kommen wir zur Schlussfrage, was hat das alles mit mir zu tun? Eines ist schon mal klar, es muss und kann nicht immer eine spektakuläre Erfindung wie die Dampfmaschine sein, aber vielleicht etwas, das Ihren Alltag ein bisschen leichter macht. Überlegen Sie mal, was stört Sie in Ihrem Tagesablauf und können Sie Abhilfe schaffen? Der Würfel zeigt, wie aus einem konkreten Problem zu großer, zu harter Zucker eine einfache, elegante Lösung entstehen kann. Und so steckt in jedem Zuckerwürfel ein kleines Stück Erfindergeist. Eine Erinnerung daran, dass Innovation oft dort beginnt, wo jemand sagt, das muss doch einfacher gehen. Ich wünsche Ihnen viel Erfolg und passen Sie gut auf sich auf.
2: Ach, wie wäre das Leben traurig, gäbe es keinen Zucker mehr. Kinder hätten keine Freude, keine Lust zum Spielen mehr. Zucker zaubert. Zucker zaubert Energie. Seht ihr? So gedeihen

0: Omi. Darauf erstmal eine Torte.
1: Dass sich der Konsum von Zucker so gigantisch entwickeln würde, konnte der Erfinder des Zuckerwürfels natürlich nicht ahnen. Dafür thematisierten Dennis und Jesko in ihrem Lied Vom Zuckerschlucker auf humorvolle Weise unseren Konsum von Süßigkeiten und den täglichen Kampf zwischen Genuss und Vernunft. Wenn wir Ihnen den Tag mit unserer Sendung etwas versüßen konnten, dann verspüren Sie sicherlich auch Lust auf unsere nächste Sendung, den Spaziergang mit Geschichten aus Achim und Umzu. Dafür sollten Sie sich auf Ihrem Kalender den 24. August markieren. Denn in der Zeit von 16 bis 17 Uhr können Sie unsere nächste Sendung hören. Unsere heutige Sendung krönt der Komponist Piotr Iljitsch Tschaikowski. Ausgesucht haben wir für Sie die Mozartianer. Dieses Werk entstand als Hommage an Wolfgang Amadeus Mozart, denn Tschaikowski bewunderte Mozart für dessen Klarheit, Eleganz und Leichtigkeit. In der Mozartiana verbindet er die klassische Form mit romantischem Ausdruck. Dadurch klingt die Musik fein, transparent und zugleich sehr gefühlvoll. Besonders typisch dafür sind die weichen Streicher und die lyrischen Melodien. Dadurch zeigt das Werk, wie zwei musikalische Epochen miteinander verschmelzen und man einerseits den Geist der Wiener Klassik hört und andererseits die emotionale Tiefe der Romantik empfinden kann. Achten Sie mal auf die sanften Übergänge und die tänzerischen Elemente. Hier wirkt die Musik edel und gleichzeitig lebendig und es entsteht zuckersüße Musik. Ach so, bitte denken Sie daran. Wenn es Ihnen gefallen hat, sagen Sie es gerne weiter. Bis zum nächsten Mal, Ihre Anja Gründel.

Hallihallo, liebe Leute in die Radioland. Hier ist der Flashback vom 27. Juli. Und in 3 Tagen, am Donnerstag, wird Buddy Guy 90 Jahre alt. Was für ein biblisches Alter. Und er hat ja eben auch gesungen, er wünscht sich noch ein paar gute Jahre. Und die wünsche ich ihm auch. Selbst wenn er schon 90 ist. Vielleicht wird er ja 100. Wer weiß das? Es gibt ein paar wenige, die das schaffen, genau. Gut, also heute soll es natürlich 2 Stunden lang um Buddy Guy gehen. Er ist geboren in Letworth, Louisiana. Das ist, glaube ich, ein ziemliches Kuhkaff, da ist echt nicht so viel los. Aber es wurde jetzt eine Straße nach ihm benannt, was ich schon mal super finde. Okay, dann spiele ich euch als nächstes von 1991. Das war sozusagen sein Comeback-Album und das hieß Damn Right I've Got the Blues.

Ja, das war Buddys erste Single, die hieß Sit and Cry the Blues. Von 58 ist die. Ein Jahr vorher war er nach Chicago gekommen und hatte Muddy Waters. Er hatte ein paar Vorbilder und das waren John Lee Hooker und Muddy Waters. Und gut, die John Lee Hooker-Geschichte ist schnell erzählt. Mit 13 hat er angefangen, irgendwie Gitarre zu spielen und er wollte unbedingt das Stück von John Lee Hooker, Buoy Chillin', spielen können. Und da hat er ewig dran rumprobiert, bis er es dann irgendwie hingekriegt hat. Und er war tierisch glücklich, sagt er jedenfalls. Ich denke, das ist so. Er hat sich erst Autodidakt und hat sich alles selber beigebracht. Ja, dann hören wir mal genau dieses Stück, nämlich Buddy Guy zusammen mit Junior Wells. Also mit denen hat er, glaube ich, zwei Jahrzehnte zusammengearbeitet. Das ist ein Harmonikaspieler und auch ein Sänger. Und Boogie Chillin' in der Version von zusammen mit Junior Wells, das muss so um die 70er Jahre entstanden sein.

0: Ja, First Time I Get the Blues, das ist eine Single, die er für Chess aufgenommen hat, 1960. Wie gesagt, 57 ist er nach Chicago gekommen, aber die Geschichte mit Chess, das hat nicht so richtig hingehauen. Da hat er ein paar Singles für aufgenommen, aber zur Platte ist es dann eher nicht gekommen. Okay, ein großes Vorbild für ihn war Muddy Waters und den hat er irgendwie auch ziemlich... ja, verrückte Art kennengelernt. In so einem Club in Chicago, da ist er da reingegangen und Muddy Waters hat ihm irgendwie was zu essen ausgegeben. Also letztendlich irgendwie so eine Art Baguette, denke ich mal. Und das war für ihn ein bleibendes Erlebnis. Und deshalb hören wir jetzt den Hoochie Coochie Man, eins der bekanntesten Stücke von Muddy Waters. Hier natürlich auch von Buddy Guy dargebracht, aber viel, viel später, 2013, nämlich für Carlos Santana.
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Ja, das kommt hier von einer Scheibe, die heißt Born to Play the Guitar von 2015. Und das ist ein Duett gewesen. Also die Harp hat Kim Wilson gespielt. Ja, heutzutage sind das ja eher Weiße, die den Blues spielen. Also es machen kaum noch irgendwelche Schwarze. Sag ich es einfach mal so. Es ist irgendwie... Und Kim Wilson, der hat natürlich Buddy Guy auch als Vorbild. Gut, dann lege ich gleich noch mal ein nach. Ein weiteres Duett mit Buddy Guy und Kim Wilson.

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1: Ja, das war natürlich niemand anders als die Stones, die da Buddy Guy hat die Stones begleitet. Das ist irgendwie eine ganz witzige Geschichte, weil die haben den 1970 auf ihrer Amerika-Tournee kennengelernt, weil sie da im Studio von Chess aufgenommen haben. Und da war der Blues aber nicht so angesagt. Und zum Beispiel haben die Stones dafür gesorgt, dass so ein Typ wie Howling Wolf, also heutzutage eine absolute Institution, wer sich da auskennt, eine absolut markante Stimme, der ist das erste Mal da im Fernsehen aufgetreten. Und da, nur weil die Stones das so wollten. Weil quasi die Engländer haben den Blues wieder zurückimportiert. Natürlich sind da auch Leute wie Eric Clapton mit dran beteiligt oder Jeff Beck. Das ist schon schräg. Also das war halt Race Music und das hat scheinbar ein ordentlicher Amerikaner hat sowas nicht gehört. Nee, oder wollte das nicht hören. Egal. Gut, dann mache ich mal weiter mit auch einem relativ frühen Stück. Ja, was heißt frühes Stück? Das ist die Rückseite der ersten Single. Und das heißt I Got My Eyes on You.

Ja, und genau so hieß das Stück, Flesh and Bone. Und das kommt von dieser 2015er Scheibe, Born to Play Good Guitar. Und das war natürlich im, Van Morrison hat da auch irgendwie noch mitgesungen. Das hat man ganz klar erkannt. Gut, dann gibt es jetzt mal, ich habe ja schon von der Zusammenarbeit von Junior Wells und Buddy Guy gesprochen, die über zwei Jahrzehnte ging. Und die haben eine Scheibe gemacht, die heißt Drinking TNT und Smoking Dynamite. Alle beiden Sachen kann ich nicht so empfehlen, weil das ist höchst explosiv. Aber egal, das ist auch wahrscheinlich eher witzig gemacht.

0: Ja, das war das Stück aus den 60ern, Slap Around. Das ist eher, ja, was zum Tanzen, nicht wahr? Dazu kann Blues, ja, das war eher Rock'n'Roll, finde ich. Das war schon fast Rock'n'Roll, okay. Und ja, bemerkenswert ist, wird hier geschrieben, ist das Bariton-Saxophon von Donald Jenkins. Okay, dann ist das wohl so. Und dann spiele ich jetzt mal wieder eine weitere Kollaboration zwischen Kid Rock und Buddy Guy. Und zwar ist das ein Buddy Guy-Stück, Missing with the Kid. Okay, was gibt's jetzt zu hören?
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0: Hippocampus ist in erregtem Zustand.
1: Und was bedeutet das?
0: Während sich ihre menschliche Physiologie immer mehr durchzusetzen beginnt, manifestieren sich psychologische Symptome auf verschiedenste Weise. Durch Träume, Halluzinationen, hypnagogische Regression.
1: Hypnagogische Regression?
0: Flashbacks. Möglicherweise machen sie eine Art von posttraumatischem Stressanfall durch.
1: Denkbar wäre es.

Ja, das Stück hieß Black Knight und ist aus den 90ern, also aus der Zeit seines Comebacks sozusagen. Weil da wurde ja irgendwie Irak erwähnt. Daran merkt man es auch. Und dann spiele ich am besten nochmal so ein Titelstück von einem, das heißt Feels Like Rain und es ist auch aus den frühen 90ern.

Ja, das ist das Stück gewesen, Watch Yourself, genau, aus einer Chess-Session, der dritten von 61. Okay, dann haben wir hier Buddy Guy Blues Singer, die ist aus den 2000ern und da spiele ich euch mal das Stück von Morning and Warning.

Ja, das war dieses Morning and Warning und da wollte ich euch gleich noch ein anderes Stück spielen und zwar das Crawling Kingsnake und das ist ja ein Stück von John Lee Hooker, aber hier von Buddy Guy interpretiert.

Ja, kaum zu glauben, aber das Stück ist von Buddy Guy geschrieben. Das ist eigentlich eher Doo-Wop-Musik, würde ich mal sagen, aus den 60ern, ja. Okay, dann gibt es von dieser Scheibe ein weiteres Stück. Und das heißt I Suffer with the Blues, genau, was sonst.

Ja, Put a Spell on You ist natürlich ein Screaming Jay Hawking-Stück. Wer da irgendwie bei der Melodie an Santana gedacht hat, hat völlig recht. Der hat da nämlich Gitarre gespielt. Und ja, tolles Teil, genau. Und jetzt gibt es ein weiteres Stück von Buddy Guy aus den

Ja, Dreams to Remember, das habe ich manchmal auch, genau, dass ich träume sehr gerne wieder, ja, aber sie fallen mir dann irgendwie nicht mehr wirklich ein. Ja, Pech, genau. Und letztendlich, es geht um John Mayer, der hat dann mich mitgesungen und das erinnert mich daran, dass ich euch einen Medientipp geben möchte, wenn ihr YouTube habt, aber dann allerdings braucht ihr unbedingt einen Werbeblocker, sonst kann man sich das nicht mehr angucken. Also wenn ihr YouTube mit Werbeblocker, dann würde ich euch empfehlen, die Doku von 2012 ist die, glaube ich, über Buddy Guy anzugucken. Die ist nämlich wirklich gut und da taucht natürlich Eric Clapton auf und auch John Mayer und alle, Carlos Santana, alle möglichen Berühmtheiten äußern sich da äußerst wohlwollend über Buddy Guy. Ja, und der wird in drei Tagen wird der 90. Ja, der helle Wahnsinn. Okay, jetzt spiele ich noch mal ein Stück. Und zwar, das ist ein ziemlich langes aus den 60ern von Buddy Guy und das heißt Stone Crazy.

Ja, das war sie dann wohl, die Sendung zum 90. Geburtstag von Buddy Guy in 3 Tagen. Also eine lebende Legende, der Mann. Und echt wahnsinnig gut. Ja, ein toller Musiker. Und als Rauschmeister passt auch nicht mehr ganz rein, One Moon Country Shack.

Oh my goodness. Tauf aus Hamburg. Und jetzt habe ich neu vom Tauf. Ich meine, die sind alle so geile Tracks. Aber diese nächste Track ist Be Your Man. And this is a world premiere. Tauf aus Hamburg, Be Your Man.

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Ich wünsche euch einen wunderschönen Montagabend. Hier ist Radio Weser am Montag. 20 bis 21 Uhr, wie immer, elektronische Musik hier in der Pum-Hour. Und ja, heute wird's schön, heute wird's sonnig und es gibt viele Neuvorstellungen für euch. Bisschen was für den Feierabend, bisschen was ja, für die Beine, dass man die auch mal ein bisschen ne, wieder in Bewegung bekommt. Das hier, Lawrence Guy und You Go. Davor The Aston Shuffle und In Love With This Feeling. Und wir schreiben den 27. Juli, unsere letzte Juli-Ausgabe. Und dann sind wir im August und der Sommer ist ja noch lange nicht vorbei. Der kommt ja auch irgendwie diese Woche noch wieder, habe ich gehört. Und es wird sicherlich den einen oder anderen Abend geben, wo ihr noch gerne wieder auf der Terrasse sitzt. Obwohl jetzt ist ja auch noch wieder ganz schön geworden hier bei uns. Wir haben tolle Musik dabei von Kölsch, neue Musik. Picasso hat er rausgebracht, eine ganz neue Single. Und noch ein paar weitere, der haut ganz schön was raus. Wir haben ein bisschen Paul Kalkbrenner dabei. Und neue Musik von Tiet, der hat ja gerade eine neue DJ Kicks Edition rausgebracht. Und das ist einer der Tracks da drauf, die er beigetragen hat. Er hat ja viele Songs von anderen Interpreten reingemischt, wie das so auf so einer DJ Kicks Edition

0: eben Sache ist. Und hier ein wunderbares Remix aus den, ich sag mal, Anfang der 90er war das oder sogar noch Ende der 80er. Ich weiß es gar nicht. Ihr kennt es, ihr kennt diesen Song hier mal in einer neuen Version. Hier ist Teed, Totally Enormous Extinct Dinosaurs mit Please Don't Go.
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Viertel nach acht ist es durch, hier ist Radio Weser. Simon Green hier, Bonobo, mit neuer Musik, Drift. Die zweite Single-Auskopplung, beziehungsweise, ja, kann man schon sagen, zweite Single-Auskopplung. Das Album steht ja in den Startlöchern, kommt im September, so wie es aussieht. Distance in Static. Das neue Bonobo-Album, die Fans warten schon heiß drauf. Und das hier, eine weitere Auskopplung, gehört hier am Montagabend. Eine Band, die ich auch sehr gern spiele, sind zwei crazy Typen, oder drei sind sogar, aus Australien. Diese hier, im Hintergrund kündigen sie sich an, Hellcat Speed Racer. Hier ist Ultraviolet. Sehr sunny der Track. Danach neue Musik von Channel Tress.

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1: Er ist schon ein cooler Hund, sag ich mal. Channel Tress, Sheldon Jerome Young aus Kalifornien.

Große Hits hat er schon vorweggeworfen. Controller, Top Down, das waren so die Bekannten. Und seitdem ist er auch in der elektronischen Musik nicht mehr wegzudenken. Techno Guy. Hier ist seine neue Single Black Techno Guy. Techno Guy. Black Techno Guy. Komme mal aus Kalifornien zurück und geh mal in den hohen Norden. Was heißt ja, mittelhohen Norden, ne? Dänemark, ja, kann man auch schon hohen Norden sagen. Kölsch ist da einer der bekanntesten DJs. Rune RK hat er sich früher genannt oder tritt immer noch darunter auf, hat mehrere Pseudonyme, Rune Reile Kölsch. Und hier ist er, der dänische DJ und Techno-Produzent, der mal eben wieder eine EP rausgeholt hat. Und die heißt Picasso. Und das ist auch der Track, den ich euch hier heute Abend spielen werde und der hier schon im Hintergrund läuft. Picasso. Kölsch.

Gerade waren wir noch in Dänemark mit Kölsch unterwegs. Picasso, das hier schon wieder ein bisschen weiter weg. In Kolumbien, DJ Krabbeats und That Hope. Hier ist die Pumauer am Montagabend. Schön, dass ihr dabei seid. Und ja, wir haben noch eine gute halbe Stunde, na, fast eine halbe Stunde Musik, die wir hören. Jetzt gehen wir nochmal in die USA. Auch zu einem, der gerne mit härteren Werkzeugen Musik macht. Hier ist Matroda. Can't Help Myself.

Auch immer schwer einzuordnen hier, Alan Fitzpatrick, We Do What We Want. Ja, das macht er auch zusammen, auch gerne mit seinem Altmeisterfreund Carl Cox, einer der Alt-DJs. Ich sag's nicht negativ, ich will das nicht jetzt irgendwie so aussortiert, ne? Nein. Einer der Meister elektronischen Musik. Und die gämmeln manchmal sehr gerne rum, Carl Cox. Und hier nochmal Alan Fitzpatrick. We Do What We Want ist seine Single, die er gerade rausgebracht hat. Das hier ist das Zusammenspiel mit Carl. Hier ist Burn Tonight nochmal für euch. Hat ihr euch schon mal gespielt? Danach Paule Kalkbrenner und Norma Jean Mateen. Time to Dance.

Da muss man kein großer Musikkenner sein, um den Beat und den Sound zu erkennen. Paul Kalkbrenner natürlich, zusammen mit der Sängerin Norma Jean Mateen. Time to dance, da hat sie es eben selber nochmal gesagt. Gut. Hier ist auch ein junges, neues Talent. Hier ist Unfazed, so nennt er sich. So What, seine neue Single. Bisschen was für die Sonnentage jetzt, die uns bevorstehen.

Sonne kommt gewaltig raus. The sun comes out tremendous. Disclosure. Britisches DJ-Duo und ja, weltweit mittlerweile bekannt. Ich durfte ja noch die Anfänge dieser beiden Jungs miterleben und ja, mittlerweile nicht mehr wegzudenken. Die Sun ist bald wieder da. Aber ich will nicht meckern, ich habe mich über den Regen sehr gefreut. Keine Gießkannen mehr schleppen, war sehr angenehm. Apropos Gießkannen schleppen, nee, das ist jetzt doof. Killy kommt auf jeden Fall gleich nach mir. Hat jetzt nichts mit Gießkannen zu tun, aber naja, Killys Club Show steht jetzt an um 21 Uhr. Zum Schluss dieser Ausgabe der Pum Hour nochmal die neue von Teed. Please Don't Go, aber da kann er jetzt schreien, wie er will. Richtig tolles Remix eines All-Time-Radio-Classic. Ich bin Dennis Pum, bis nächste Woche Montag. Ciao.

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Very Dream, so heißt dieser Song, den ich euch heute Abend zu Beginn von Kellys Club Show gespielt habe, von dem amerikanischen Gitarristen Scott Holiday, den wir von seiner Band Rival Sons kennen. Und er hat schon einige Soloalben herausgebracht, aber jetzt wird ein neues Album herauskommen, Topology wird es heißen, und müssen noch ein bisschen warten, denn es wird erst im September erscheinen. Aber Very Dream, schon mal ein richtiger Ohrwurm. Damit hallo zu Kellys Club Show, jeden Montag von 21 bis 22 Uhr. Und Achim Kirnberg begrüßt euch natürlich auch heute Abend ganz herzlich. Und wir bleiben gleich in den USA, und zwar bei einer Künstlerin, die ich ja wirklich sehr, sehr häufig spiele. Sie wird in Kürze, auch im September, ein neues Album herausbringen, und daraus darf ich euch schon einen Taster vorspielen. Es ist Blonde Shell und der Titel heißt Violence. Hier ist Kellys Club Show.

ID1, so hieß dieser Titel, den ich euch gerade gespielt habe, vom vierten Album einer aus den USA stammenden Sängerin, die ich ja ganz häufig hier schon gespielt habe. Sie ist am 6. Juni 1983 geboren, Songwriterin, und unter dem Namen Kelela haben wir sie schon hier vielfältig in Kelis Club Show musikalisch genießen können. Und das neue Album heißt New Avatar. Und auch wenn man das Album sich anschaut, das Cover, am besten, wenn man es auf Vinyl hat, dann ist das schon ein wunderbarer Hingucker auch. Und ich spiele natürlich weiteres von diesem Album New Avatar von Kelela. Hier ist der Song The Bridge, den sie mit Pink Panthers veröffentlicht hat.

Die mitwirkende Stimme war Pink Panthers bei diesem Song von Kalila aus ihrem neuen Album New Avatar, der Song The Bridge. Und wer Kalila für dieses Album auch selbst mal hören möchte, live hören möchte und sehen möchte, der hat die Gelegenheit im Oktober, denn sie wird am 28. Oktober in Köln im Stollwerk auftreten und am 29. Oktober in Berlin in Huxleys Neue Welt. Sehr, sehr empfehlenswert. Sollte man sich unbedingt, wenn man diese Sängerin mag, um Karten bemühen, wird sicherlich schnell dann ausverkauft sein. Als nächstes noch einen weiteren Song, Lincoln B. Hier ist Kalila.

Crystallize von der amerikanischen Sängerin und Komponistin Kelila aus ihrem brandneuen, ihrem vierten Album New Avatar heißt es. Und in Kelly's Club Show kommt jetzt ein Song, der für mich zu den interessantesten Titeln der letzten Monate gehört, und zwar

von einem aus Mexiko stammenden Gitarrenduo, das Gabriela Quintero und Rodrigo Sanchez bedeutet, Rodrigo y Gabriela. Das sind die Künstler, die seit Anfang der 2000er Jahre wirklich wunderbare Platten herausbringt. Und wir erwarten da ein neues Album im September. Our Home heißt dieses Album. Und ich freue mich auch, euch diesen Titel schon mal richtig zu Gehör zu bringen. Ihr könnt, wenn ihr tolerante Nachbarn habt, auch ein bisschen lauter vielleicht drehen. Den Lautsprecher, die Lautsprecher.

Was für ein musikalisches Monster. Das waren Rodrigo y Gabriela mit ihrem neuen Titel mit dem Namen Monster aus ihrem im September erscheinenden Album Our Home. Und für April 2027 sind auch zwei Live-Konzerte in Deutschland angedacht und schon mal vielleicht auch mal sich darüber orientieren. Auf jeden Fall sollten wir uns merken, Rodrigo y Gabriela. Und wer diese Art von Musik mag, ein legendäres Stück von ihnen ist ja Stairway to Heaven, das sie im Jahre 2006 gecovert haben. Natürlich ein großer Hit auch für Led Zeppelin. Aber wir haben jetzt erstmal was anderes. Sounds Better With You.

Ja, wer denkt, diesen Titel kennen wir doch. Richtig geraten. Das Original ist natürlich von Stardust. Music Sounds Better With You. Und dieser Titel, den haben gemeinschaftlich die britische Rapperin Sky Girl und die amerikanische, sehr avantgardistische Künstlerin, die sich Ear Theater nennt, zusammen 2023 herausgebracht, habe ich mir mal jetzt für euch herausgesucht, genauso wie einen weiteren Titel von Ear Theater, den sie mit Sky Girl im Jahre 2025 als Single veröffentlicht hat. Hier ist Shark Brain.

Don't Look Back, so heißt dieser Song von Alexandra Druchin, die in Wirklichkeit unter dem Namen Ear Theater schon seit einigen Jahren wirklich sehr experimentelle Platten herausbringt. Die amerikanische Musikerin, die in Northeast Pennsylvania geboren ist und jetzt in New York lebt. Und das neue Album von ihr wird Ende August erst physisch erscheinen. Im Moment gibt es das nur als Download. Heavenly Body, If I'm the Bottle, You Are the Message, so heißt es, und verarbeitet die ganzen Themen, die mit ihrem eigenen Körper und ihrem eigenen Leben sich verändert haben, als sie schwanger war während ihrer Schwangerschaft und auch als ihre Tochter vor gut 10 Monaten geboren wurde. Also, das ist eine eigene Erfahrung, die sie hier verarbeitet.

Crown Jewel von Air Theater aus ihrem neuen Album Heavenly Body, If I'm the Bottle, You Are the Message, das am 28. August offiziell erscheinen wird als Vinyl und auch als CD. Und am 31. August kommt Air Theater für eine Show nach Deutschland, und zwar nach Berlin ins Theater des Westens. Wer dort sich für interessiert, sollte sich beeilen. Die Karten werden sicherlich relativ schnell ausverkauft sein. Und wir haben es ja auch bald am 31. August. Und das Theater des Westens ist natürlich auch ein sehr schönes

Schon fast ein Schlaflied für ihre Tochter. Ihr Theater mit dem Song Eyes of a Dove. Und das war's für heute schon wieder mit Kellys Club Show. Jeden Montag von 21 bis 22 Uhr. Vielen Dank fürs Zuhören. Achim Kirnberg ist euch weiterhin auch natürlich am dem Mikrofon zu hören. Und zum Schluss habe ich noch einen weiteren Song. Fast Asleep. Ja, schlafen wollen wir mit der französischen Sängerin Mary Lou Mayneal, die wir unter dem Namen Oklu kennen. Fast Asleep. Ihr Theater.

Aus Memphis und Detroit kommen sie gleich zu euch, die legendären Klassiker des Souls und andere Seltenheiten. Liebe Soul-Fans, fantastisch, dass ihr eingeschaltet habt. Herzlich willkommen in der Soul-Lounge von Radio Weser am Sonntagmittag oder je nachdem, wann ihr uns hört, vielleicht auch am Abend. Jetzt muss ich mal eben einen besonderen Gruß loslassen. Happy welcome to all of our listeners in the world, in San Francisco, Oakland and so on. It's great to have you here in our Soul Lounge. And on this fine channel, you don't have to hear commercials play. Isn't this nice? Isn't it nice? This is Radio Weser in Bremen, Germany. So stay tuned and don't touch your dial. Euer Soul-Presenter heißt Heiko Stubbe und er ist verantwortlich für diese Sendung. Wahrscheinlich wieder mal nicht perfekt, aber dafür ist auch heute viel Farbe im Spiel. Sozusagen Listen in Color. Für die nächsten 60 Minuten heißt es bei uns Nothing but Soul oder besser gesagt fast nichts als Soul. Wir sind ja nicht so ganz eng gestrickt und daher wollen wir nachher doch auch mal hören, was es vielleicht sonst noch so gibt. Curtis macht gleich den Anfang, We got to have peace.

Curtis Mayfield verband Soul, Gospel und Funk mit einer klaren Botschaft. Frieden ist keine abstrakte Idee, sondern eine gemeinsame Aufgabe. Und er hat bereits 1971 zu Zusammenhalt und Menschlichkeit aufgerufen. Und das ist auch eine Botschaft, die bis heute nichts von ihrer Bedeutung verloren hat.

Archiven der Record Company von Motor City Detroit. Erst im Jahr 1999 wurde der Titel wiedergefunden und erfreulicherweise offiziell veröffentlicht. Ein tolles Beispiel dafür, wie zeitlos der Motown-Sound ist. Die Temptations, die hier in der Soul Lounge sowieso nicht fehlen dürfen, waren das natürlich mit Forever in My Heart.

Junior Walker and the All-Stars mit Ride-On Brothers and Sisters. Wenn jemand ein Autogramm von Junior haben wollte, legte er größten Wert darauf, dass alle seiner Bandmitglieder auch mit unterschreiben sollten. So war Junior Walker. Im Gegensatz zu seinem Boss Berry Gordy, der zunächst die Namen seiner Bands nie erwähnt hat.

Ja, das war ein bisschen Musik mit Eddie Floyd. Und zwar hieß das Ding I've Never Found a Girl to Love Me Like You Do. Das ist nicht nett. Dabei fällt mir auf, dass wir von unserer Königin schon eine Zeit lang nichts mehr gehört haben. Das müssen wir aber schleunigst ändern. Und hier ist sie, höchstpersönlich, die Queen Arisa. 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

Sie nannten sich Double Dynamite, Sam Moore und Dave Prater, daher Sam und Dave. Auf der Bühne waren sie das dynamische Duo, hinter den Kulissen aber hatten sie so ihre Probleme miteinander. Die Aufnahme Wrap It Up erschien 1968. Smokey Robinson und die Miracles starteten bei Motown bereits 1960 und hatten einen Hit nach dem anderen. Diese Aufnahme hier ist wohl eine der bekanntesten.

Bei mir ist der Wunsch von euch nach etwas Latin Music angekommen. Da gibt's eine Band, die eine Verbindung aus Soul und heißen Latin Grooves schafft. Das ergibt einen Sound, der aus den Straßen New Yorks gegen Ende der 60er Jahre kommt. Wir hören Pucho and his Soul Brothers, Got Myself a Good Man.

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Fantastischer Motown-Sound mit Marv Johnson, I miss you, baby, how I miss you. Bei einer Taxifahrt in San Francisco habe ich eine Überraschung erlebt, als ich den Fahrer nämlich mein Ziel nannte, den Bluesclub Boom Boom Room in der Fillmore Street, weil Booker T. Jones da spielen sollte. Booker T. Jones, da brauchte ich nur die Hälfte des Fahrpreises zu bezahlen. Der Fahrer war genau wie ich Booker T. Jones-Fan. So ist San Francisco. Und hier haben wir den Held an der Orgel, Booker T. mit seiner Memphis-Group Fu Quavi.

Das war Mel Waiters mit Girls Night Out. Ja, und der Mel Waiters ist bei uns eigentlich ziemlich wenig bekannt geworden. Ganz im Gegensatz zum nächsten Sänger, den kennt ihr alle und den mögt ihr auch alle. Tony Joe White.

Tja, das musste ich mal ganz sanft auslaufen lassen. Das war die Band Malted Milk. Die hat sich 2014 mit der Soul-Sängerin Toni Green aus Memphis zusammengetan. Und dadurch entstand dann das Superalbum Milk and Green. Daraus eben das Stück I Can Do Bad All By Myself. So, und einen ihrer größten Erfolge hatte die Band Moshiba in England im Jahr 2000 mit dem Track Rome Wasn't Built in a Day, frei übersetzt, gute Dinge brauchen Zeit.

Die Art dieses Songs erinnert an den Sound der späten 60er und frühen 70er Jahre. Vintage Sound mit lässigen Soul Grooves. Die Band The Heavy Heavy mit Feel. Aufgenommen 2024 in den Studios von Brighton in England.

Das waren 60 Minuten Soul zum Grooven, zum Tanzen oder einfach nur zum Zuhören. Liebe Soul Family, vielen Dank für eure Aufmerksamkeit. Den Track Soul Launch von vorhin habe ich mit KI-Unterstützung produziert. Mehr Soul gibt es dann wieder nächstes Mal. Die Termine stehen in der Programmvorschau von Radio Weser und rechtzeitig auf Facebook. Meine eigene Mailadresse lautet heikosplace@gmx.net. Heikosplace, ein Wort, @gmx.net. Wenn ihr möchtet, könnt ihr mir irgendwelche Dinge schreiben, etwas, was ihr hören möchtet oder was euch vielleicht besser gefällt oder irgendwie sowas. Bleibt munter, keep grooving and moving. Und grüßt eure freundlichen Nachbarn im Haus und in der Straße. Love and peace. Diese Sendung wurde von mir zusammengestellt. Ich bin Heiko Stubbe und sage Tschüss, bis zum nächsten Mal.

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Hey, willkommen zu Latest Pop von Marv Marquardt. Das eben war die Band First Time Flyers, zwei Mädchen und zwei Jungen aus UK, mit ihrer aktuellen Single Do It All Over Again. Und es geht gleich weiter mit dem Duo Widowspeak aus New York und Softcover, von dessen im letzten Monat erschienenem Longplayer Roses.

0: Das war der Song Midnight Visa von der Soul-Sängerin Selah Stone.
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0: Neben vielen spannenden neuen Acts möchte ich euch heute drei wichtige Singer-Songwriter etwas eingehender vorstellen, jeweils mit zwei Tracks. Es sind Calvin Love, James Hall und James Smith, mit dem ich beginne.

James ist ein 26-jähriger Singer-Songwriter und Produzent aus East London. Während sein Sound oft als soulful, ehrlich und klassisch beschrieben wird, gelten seine Texte als schlicht und direkt. Es sind Szenen voller Gefühl, Alltagserfahrungen und Beziehungsreflexion. Von seinem kürzlich erschienenen zweiten Album Golden Age spielte ich Rain on Me und jetzt Dancing with You, Baby.

0: Das war die Band Penny Arcade, das derzeitige Bandprojekt von James Haw, über den ich im letzten Jahr ein Special produziert hatte. Bereits im April kam deren zweiter Longplayer, Double Exposure, heraus und ich hätte ihn gerne hier vorgestellt, doch gab es immer allzu viele andere Neuerscheinungen. Jetzt aber spielte ich Memory Lane und gleich noch Regrets.
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1: Das war zuletzt Pamela mit Punkt am Ende, die ihr schon kennt, mit Better Than Before. Das Aktuellste und das Spannendste aus der facettenreichen Welt des Indie-Pop bringe ich zu euch nach Hause. Marvin Marquardt mit Latest Pop auf Radio Weser. Mehr bunt geht nicht. Als nächstes die vier Jungen von Nivala aus Finnland mit Shadows und die indonesische Band Themalos mit I'm Just a Girl.

Das war Till I Fall Apart von Calvin Love, dem dritten Songwriter, den ich mit gleich zwei Songs vorstellen möchte. Calvin kommt aus dem kanadischen Edmonton und veröffentlicht Musik bereits seit 2012. Vor kurzem kam sein sechstes Album Throw My Shadow to the Sun heraus. Rezensenten bezeichnen es als ein Werk voller nostalgischer Romantik, spätabendlicher Stimmung und bluesiger Gelassenheit. Ich spielte daraus Till I Fall Apart und jetzt My God.

Das eben war die Four-Piece All-Male-Band Wes West aus L.A. mit ihrer aktuellen Single Kitchen. Die Playlist und die nächsten Sendetermine findet ihr auf meiner Website latestpop.com. Zum Abschluss noch der in London lebende Tom Misch und Slow Tonight von seinem neuen Album Full Circle. Habt eine tolle Zeit und genießt den Sommer.

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